damit meine? Ich brauche eine Aussicht und keine Enge, die mit und immer in mir wohnte, bis ich die Starre ins Nirgendwo sprengte. Bis ich die Starre ins Nirgendwo sprengte.

0: Pasti. Pasti. Guck doch mal da hinten in der Ecke, da ist ein Geräusch. Oh, hast du gesehen? Hast du gesehen? Mann, guck doch mal, da springt's rum. Ah, schon wieder. Basti. Ja, doch mal wach, ja. Warte doch mal wach. Guck doch mal da hinten in der Ecke.
1: Kann da noch ja nicht gucken.
0: Guck doch mal hin, da ist ein Geräusch. Da schon wieder. Die springt rum wie die Ochsen.
1: Lass mal da
0: Wie
1: in
0: die Ochsen.
1: Ruhe jetzt
0: Ich
1: hier.
0: möchte meine Ruhe haben hier bei mir in meinem Zimmer drin. Und da springen die rum da. Ruhe halt da! Ihr kann euch sehen! Ich packe mein Ding hier. Könnt ihr hören? Stört sich denn denn nicht? Sebastian! Siehst du denn denn nicht? Ey, das ist ja total irre. Kann aber nicht wahr sein. Zitter. Ich geh jetzt hier raus. Ich schlafe jetzt woanders.
1: Was machst du
0: Ich
1: denn hier
0: such
1: drin? Raus!
0: Mir ja was
1: Ey,
0: hier.
1: gibt's da ja nicht.